0: 3 vor halb 3.
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0: You're the proof. 10 nach 4.
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0: 20 vor 5.
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0: gleich 17:45.
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7 Minuten nach 6.

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1: 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Sie wünscht allen Zuhörern und Zuhörerinnen eine gesegnete Zeit und viel Freude.

So geht auch diese Stunde vorbei. Ich verabschiede mich. Gott segne uns alle. Eure Ulrike. Ihr könnt mich übrigens gerne am Sonntagnachmittag ab 17 Uhr beim Gottesdienst der Equippers am Martensdamm 6 im Hochhaus im 9. Stock in Kiel treffen. Ich freue mich auf euch. Die Sendeverantwortung für die musikalischen Botschaften hat Ulrike Lorz. Sie bedankt sich bei allen Zuhörern und Zuhörerinnen für ihre Aufmerksamkeit und wünscht allen noch einen gesegneten Tag.

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0: gleich 21:15.
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0: 19 Minuten vor 2.
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Du hörst die Radiosendung Nils. Endlich ist eine Woche herum oder zum Glück und wie ihr hört, ist heute eine Special-Sendung hier in der Radiosendung Nils. Und schon mal ein Programmhinweis und zwar für die Sendung Nils und zwar für die Radiosendung Nils. Das betrifft aber Lübeck FM und zwar für den Radiosender Lübeck FM und zwar ist nämlich Travemünde der Woche und da findet leider keine Radiosendung statt. Deswegen also schon mal ein Hinweis zu Travemünde der Woche. Da findet leider keine Radiosendung von Nils statt. Da gibt es eine andere Live-Sendung. Deswegen geht es

Techno oder, dann wird's ja langweilig. Also lasst euch überraschen. Natürlich geht es in dieser Musikrichtung, die ihr schon ein bisschen kennt. Aber es könnte auch ein bisschen anders gehen. Lasst euch ein bisschen überraschen. Los geht's, und zwar mit ganz neuen Song hier in der Radiosendung Nils. Und zwar Roman Messer zusammen mit Rocco 3 Dream. Ganz neu hier in der Radiosendung Nils.

back. Sturzflug, ganz neu hier in der Radiosendung. Nils, jetzt kommen wir zu einem ganz neuen Song. Jedenfalls ist er bei uns ganz neu hier in der Radiosendung, Nils. Und zwar ist das von Ninkit zusammen mit Dave Darrell. Feelings, hier ganz neu in der Radiosendung, Nils.

0: 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Und außerdem spielen wir ganz neue Musik hier in der Radiosendung Nils. Und jetzt geht es um einen Künstler, beziehungsweise, ja, es geht um einen Künstler. Und zwar geht es um Thema Zuhause, zu Thema Zuhause. Ich weiß, wir wissen alle, das Wetter in Schleswig-Holstein ist im Moment nicht so gut, wenn man das letzte Wochenende mal ein bisschen drauf schaut. Also ich rede von das Wochenende, wo es richtig heiß war. Und ich weiß dann noch zur Kieler Woche, ja, war es bis jetzt ja immer so gewesen. Kieler Woche, Regen. Jetzt verschiebt sich das irgendwie alles. Und jetzt freut man sich irgendwie nicht so richtig auf die Ferien- und Urlaubssaison, weil irgendwie das Wetter spielt irgendwie so ganz in Schleswig-Holstein nicht so ganz mit, wie man sich das vorstellt. Temperaturen sind da, aber keine Sonne, ne? Und viel Regen. Ich hoffe für euch alle, die frei haben, die Urlaub haben, die Ferien haben, dass wir noch gutes Wetter bekommen. Und natürlich für alle, die auch arbeiten müssen nach Feierabend, dass sie auch ein schönes Wetter bekommen. Ne? So, und jetzt passend dazu Rosk. Zu Hause, ganz neu hier in der Radiosendung Nils. Heute spezial hier in der Radiosendung Nils. Keine Danzig 50 Charts heute hier in der Radiosendung. Jetzt noch mal ein Hinweis. Travemünde zur Travemünder Woche findet leider auf Lübeck FM keine Radiosendung statt. Ja, also die Radiosendung von Nils, wohlgemerkt. So, und jetzt kommen wir zu dem neuen Song. Und zwar ist das R.O.S.C. Zu Hause, ganz neu hier in der Radiosendung Nils.
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Bormin mit Break Your Heart hier in der Radiosendung Nils. Und jetzt kommen wir zu einem neuen Song, jedenfalls bei uns ganz neu. Und übrigens gibt es noch einen Programmhinweis, und zwar nämlich ungefähr, also circa in einer halben Stunde, wie gewohnt, Partytime hier in der Radiosendung Nils. Das haben wir ja schon lange nicht mehr gehabt, deswegen machen wir das einfach heute in der Special-Sendung. Und jetzt kommen wir zu einem neuen Song. Ihr habt ja schon mitbekommen, die jetzt schon länger zuhören, dass wir immer ein bisschen abwechselnd machen. Immer ein bisschen Deutsch, ein bisschen Englisch und so weiter. So wie ihr es mal oft kennt von uns, aber nicht immer, ne? So, jetzt kommen wir aber... Jetzt kommen wir wirklich zu unserem neuen Song. Jedenfalls ist er bei uns ganz neu hier in der Radiosendung Nils. Und zwar ist das von I Lo. Und zwar Alte Liebe.

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ist die Radiosendung Nils und heute eine Special-Sendung hier in der Radiosendung Nils. Und zwar, es geht jetzt musikmäßig komplett was anderes. Habe ich schon lange nicht mehr gehört. Ich weiß gar nicht mehr, in welchem Jahr das genau war, wo dieses Song zum ersten Mal gespielt wird. Ich bin jetzt auch kein super Musikexperte. Jetzt oute ich mich ja ein bisschen. Aber man informiert sich ja vorher, ne? Welches Jahr das ist, damit man auch weiß, welches Jahr das war. Aber ich habe diesmal, bei dieser speziellen Musik, muss ich sagen, habe ich diesmal mal nicht nachgeschaut. Die Rede ist nämlich von Die Toten Hose. Aber welcher Song ist das? Na, was meint ihr? Genau, Alles aus Liebe. Hört ihr jetzt hier in der Radiosendung Nils in der Special-Sendung. Hier ist alles möglich, was Musik angeht.

Radiosendung Knirps. Ihr hört die Radiosendung Knirps auf euren Lieblingssender. Und gleich kommen wir zu einem Song, den ihr mit Sicherheit auch kennt. Es geht für immer jung. Von wem das ist und welche bekannte Musik dahinter steckt, gleich hier in der Radiosendung Nils und außerdem gleich hier in der Radiosendung Nils Party Time. Noch 14 Minuten und dann sprengen wir alles, was geht, und zwar was Musik angeht hier in der Radiosendung Nils. Und zwar Musik. So, und weiter geht es jetzt mit Fink, und zwar mit Bowser mit einem Auge zu. Jetzt hier in der Radiosendung Nils.

Das ist die Radiosendung Nils auf euren Lieblingssender. Gleich ist es soweit. Und zwar spielen wir heute ganz neue Musik, unter anderem ganz neue Musik und die Musik, die ihr sonst nicht so hört hier in der Radiosendung Nils. Weiter geht es jetzt hier in der Radiosendung Special, und zwar in der Radiosendung Nils ROSC mit Zu Hause. Ganz neu hier in der Radiosendung Nils, obwohl das hatten wir ja erst gespielt. Jetzt kommt nämlich Bowser, und zwar mit Bibiza, und zwar mit Maschinenraum, jetzt hier in der Radiosendung Nils.

Pausa. Und zwar mit Bibiza, mit Maschinenraum hier in der Radiosendung Nils. 5 Minuten ist es soweit und dann spielen wir Party-Time-Hits. Alles ist möglich heute in der Radiosendung Nils. Wie spannend. Spielen unter anderem ganz neue Musik.

0: aus.
1: Sicht können wir das leider nicht weiterspielen. Das ist ein bisschen, ihr hört ja schon, die Wörter sind nicht so, die wir uns vorgestellt haben. Deswegen spielen wir jetzt Juju, nie wieder sehen. Jetzt hier in der Radiosendung. Nils.
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Das war Jojo und zwar mit Nie wieder hier in der Radiosendung. Nils, nochmal Entschuldigung an dieser Stelle, dass wir eben gerade einen Song gespielt haben, was wir dachten, es wäre genau richtig. Also nochmal Entschuldigung an dieser Stelle. Es ist halt Musik, na klar, wir verstehen das für alle, die das eigentlich ganz gerne gehört hätten, aber wir wollten das nicht weiter ausspielen, deswegen haben wir uns jetzt dafür gegen entschieden, das nicht weiter zu machen, weil es fühlen sich vielleicht andere nicht so wohl dabei. Deswegen, wir wollen ja eine Radiosendung machen für möglichst für alle. Natürlich erreichen wir nie alle, aber da haben wir gesagt, nein, machen wir nicht. So, und jetzt kommen wir zu Partytime. Jetzt könnt ihr richtig feiern, richtig hoffentlich mit der Musik. Und zwar hier, ganz neu, hier in der Radiosendung Knies. Und zwar Aquacan, There is a Star. Jetzt, in Partytime. 5, 4, 3, 2, 1, 0. Partytime auf ein Lieblingssender mit Radiosendung Nils.

Du hörst die Radiosendung Nils auf deinen Lieblingssender und zwar mit Partytime. 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

Party Time hier in der Radiosendung Nils. Alles ist hier möglich hier in der Radiosendung Nils.

Radiosendung Nils auf dein Lieblingssender und zwar mit Party Time. Und jetzt kommen wir zu einem ganz neuen Song. Und zwar ist er ganz neu hier in der Radiosendung Nils und zwar Klaas My Money. Ganz neu hier in der Radiosendung Nils.

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Hier in der Radiosendung, heute spezielle Sendung, hier in der Radiosendung Nils.

Du hast die Radiosendung Nils auf deinen Lieblingssender mit Partytime. Mit unter anderem ganz neue Musik hier in der Radiosendung Nils. Und gleich habe ich für euch eine Überraschung, was wahrscheinlich für euch komplett schocken wird, was Musikrichtung angeht. Gleich hier in der Radiosendung Nils.

Und jetzt die Musik, die uns schocken soll. Und zwar hier jetzt in der Radiosendung Nils mit Partytime.

0: meine Sendezeit ist langsam zu Ende. Ich bedanke mich schon mal bei allen Zuhörern und Zuhörern. Nochmal den Hinweis, zur Travemünder Woche findet leider die Radiosendung Nils nicht statt. Also es betrifft Lübeck auf Lübeck FM, also den Radiosender Lübeck FM, also den Radiosender, den offenen Kanal in Lübeck. Und wir wünschen euch jetzt schon mal einen guten Start in die nächste Woche. Das war die Special-Sendung hier in der Radiosendung Nils. Wir wünschen euch schon mal einen guten Start in die nächste Woche. Und wie gesagt, Travemünder Woche findet das, das betrifft nur Radio Lübeck, beziehungsweise Lübeck FM meine ich, hier an den offenen Kanal Lübeck. Und ja, wir wünschen einen guten Start in die nächste Woche. Bis nächste Woche.
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0: Hallihallo und herzlich willkommen zu einer letzten und sehr weirden Folge von Real Talk. Ich bin Aileen.
1: Hallo und ich bin Hanna.
0: Und wie ihr hört, hört ihr nicht so viel.
1: Es ist, ich weiß nicht, es ist heute wie verhext. Ich bin ein bisschen krank. Es ist die letzte Folge Real Talk und die Technik hat schon Bye-Bye gesagt.
0: Ja, also wir haben leider keine Möglichkeit, uns hier musikalisch zu untermalen. Und wir müssen ja alles händisch gerade einstellen, weil die Technik, wie Hanna schon gesagt hat, nicht so Bock hat. Aber nonetheless sind wir hier ein letztes Mal. Ihr habt es wahrscheinlich vor zwei Wochen schon gehört, vor ein paar Wochen schon gehört, dass das unsere letzte Sendung jetzt ist. Und
1: Ja, wir dachten uns, die Technik hat zwar schon aufgegeben, aber das lassen wir uns nicht nehmen, weil wir können ja nicht über ein Jahr Real Talk machen und dann...
0: Fast zwei Jahre.
1: Es sind schon fast zwei, oh mein Gott, ja. Mhm. Also wir dachten uns, da machen wir jetzt das Beste draus. Wir hoffen, ihr seid trotzdem dabei, beziehungsweise habt trotzdem noch Bock auf eine letzte Folge. Und ja, wie gesagt, wir schauen einfach mal, was heute so geht beim mausigsten Format Norddeutschlands. Es ist ein bisschen traurig, dass wir das nicht mehr hören.
0: Ja, absolut, Leute. Sorry.
1: Naja, gut. Aber auf jeden Fall, ein bisschen Musik haben wir ja dann doch dabei. Deswegen bleibt auf jeden Fall dran und dann gucken wir mal, was wir heute da noch so rocken können.

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1: Ja, und wir dachten uns, wenn wir schon mal ein letztes Mal da sind, dann müssen wir auf jeden Fall mit euch über unsere High- und unsere Lowlights sprechen. Eileen hat es vorhin schon gesagt, fast 2 Jahre Real Talk. Mhm. Sind es wirklich, also...
0: Ja, wir haben damals, wir wurden am 6. Dezember das erste Mal ausgestrahlt und das war nicht letztes Jahr, sondern das Jahr davor.
1: Ja, das ist crazy.
0: Das ist crazy.
1: Naja, also wie gesagt, unsere High- und Lowlights, Freunde, auf geht's. Wir haben darüber übrigens vorher nicht gesprochen. Das heißt, das, was jetzt passiert, ist jetzt wirklich, das ist jetzt live. Also,
0: ich bin gespannt. Womit fangen wir an? Highlights oder Lowlights?
1: Ich würde sagen, wir fangen mit den Lowlights an, damit wir auf einem High enden.
0: Okay, willst du anfangen oder soll ich?
1: Nee, fang du doch gerne mal an mit deinem Lowlight.
0: Okay, mein Lowlight ist, oder war, ich weiß nicht mehr genau, wann das zeitlich war, aber als wir noch Trash-TV fokussiert waren und die Trash-TV-Welt erschüttert wurde von den Vorwürfen gegen Yasin, dass er ein Täter sei.
1: Mhm.
0: Und wir über die Sendung, die gerade lief, glaube ich, auch gesprochen hatten, weil wir hatten die Folge voraufgezeichnet.
1: Oh, stimmt.
0: Und das nicht eingeordnet hatten. Und ich weiß noch, wie ich in meinem Bett saß, als ich es gelesen habe, so, fuck, was, das ist scheiße jetzt, das ist richtig scheiße. Und dann weiß ich noch, dass wir noch mit der Redaktion gesprochen haben, was machen wir jetzt und wie können wir das machen? Und dass wir dann auf Instagram geschrieben haben, dass wir das eben nicht eingeordnet haben, weil wir es zu dem Zeitpunkt noch nicht wussten, weil wir es vor aufgenommen hatten. Aber das hat mich sehr zum Denken angeregt, so generell. Also es war natürlich eine doofe Situation wegen der Voraufzeichnung, aber das ist natürlich auch das kleinste Problem. So, das Problem ist natürlich das Verhalten an sich.
1: Nee, ist klar.
0: Und das war ja auch nur, wie nennt man das? Das hat ja ein Rad ins Rollen gebracht. Das Rad ist vorher auch schon rumgerollt, aber ich habe das Rad nochmal sehr viel doller wahrgenommen. Und das hat ja auch dann so ein bisschen eingeleitet, dass ich mich damit nicht mehr wohlgefühlt habe so richtig. Und dann, haben wir irgendwann ja auch gesagt, nee, ciao.
1: Das ist voll die gute Überleitung, dass du das jetzt sagst, Eileen. Weil ich muss tatsächlich sagen, also mein Lowlight war tatsächlich unser quasi der Punkt, als wir keinen Bock mehr dann hatten mit Trash-TV. Also ich kann es auch nicht genau datieren. Ich glaube, es war ja auch mehr so ein Prozess und nicht so jetzt ein Tag quasi.
0: Ja, ich glaube, das war so um die Jahreswende. Kann das sein? Ende letzten Jahres, Anfang diesen Jahres, dass wir
1: genau, das war so mein Lowlight, weil ich einfach auch da für mich festgestellt habe, dass mir der Spaß fehlt, beziehungsweise, dass ich keinen Spaß mehr habe. Und dann dachte ich so, kacke, was machen wir jetzt? Weil ich habe natürlich Spaß mit dir, aber halt keinen Spaß mehr an der Thematik. Und dann waren wir ja so ein bisschen am Struggeln. Ich muss sagen, das hat mich wirklich auch nachhaltig beschäftigt. Beschäftigt mich auch immer noch ein bisschen. Deswegen war das auf jeden Fall mein Lowlight.
0: Checke.
1: Was war denn dein Highlight, Eileen?
0: Als ich darüber nachgedacht habe, was mein Highlight war, ist mir tatsächlich sofort eine Sache in den Sinn gekommen. Und deswegen habe ich auch gar nicht mehr viel drüber nachgedacht, weil ich dachte, nee, wenn das jetzt intuitiv kommt, dann ist es das auch. Und es war das Interview mit Calvin Kleinen.
1: Also, oh mein Gott, ich sagte, wir sind allein, weil ich schwöre bei Gott, das war auch mein Highlight.
0: Ja?
1: Ich schwöre bei Gott, geil. Oh mein Gott, Eileen. Weißt du, zwei dumme Gedanken. Nein, ja, Spaß, aber wir sind sehr schlau, aber.
0: Ja, ich kann dir auch sagen, warum das mein Highlight war. Ich bin damals vor 3 Jahren zum Campusradio gekommen, weil mir angeteasert wurde, dass ich gratis auf Konzerte gehen kann, wenn ich darüber berichte. Ich war so, oh mein Gott, ja klar, safe. Und habe direkt auch damit angefangen, da Leute, also Akkreditierungen quasi zu beantragen. Und habe dann auch immer gefragt, kann ich ein Interview führen? Und das hat dann nicht geklappt, weil OG Kimo zum Beispiel keine Zeit hatte. Ich habe da sogar mit Leuten telefoniert. Ich war so Baby und hatte gar keine Ahnung. Und war so, hallo, Entschuldigung, könnte ich vielleicht eine Akkreditierung für das Konzert bekommen?
1: Oh mein Gott, süß.
0: Und dann meinte die Frau so, du kannst mich ruhig duzen, weil in der Medienbranche duzt man sich ja eher. So, wusste ich nicht. Naja, auf jeden Fall war mein großer Traum, dass ich Interviews führen kann. Und dann hat uns ein anderer Künstler beispielsweise auch angefragt, ob wir ihn interviewen wollen für das Campus Radio. Und das war derzeit mein Lieblingskünstler. Leider ist daraus nie was geworden, weil dann der Typ, der sich darum kümmert in seinem Team, im Urlaub war und dann war das verschoben, bla bla bla, ist das nie was geworden. Und ganz oft habe ich irgendwie einfach gehofft, ich kann coole Interviews führen mit MusikerInnen, weil ich ja sehr drin bin, auch so in der Musikszene. Und das ist nichts geworden. Und mein einziges Interview mit jemandem Berühmten war mit Calvin Kleinen. Und zum ersten Mal habe ich mich wirklich wie eine richtige Reporterin gefühlt. Und das war richtig toll.
1: Ja, also ich muss auch sagen, das war auch mein Highlight, weil ich einfach so, ich habe es in dem Moment auch einfach gefühlt. Ich schwöre, ich meine, es war am Ende ein kleines Interview quasi auf der Kieler Woche hinter einer Konzertbühne, während im Hintergrund ja noch voll on Party war. Und ja, mein Gefühl, also ich glaube, die haben uns auch nicht so ernst genommen,
0: überhaupt
1: so ehrlich.
0: Nicht. Aber er war korrekt.
1: Aber er war korrekt und ich habe mich in dem Moment einfach so krass und cool und gefühlt und war so, oh mein Gott, wir haben es geschafft, wir interviewen einfach gerade Calvin Klein und wir interviewen diesen Menschen, den ich sonst nur im Fernsehen sehe. Und das hat sich irgendwie so unreal angefühlt und gleichzeitig war ich aber auch so, ja krass, dass man mal so hinter die Kulissen gucken konnte und ich finde, man hat auch eben ihm angemerkt, okay, er hat so zwei Persönlichkeiten, also diese Party-Persönlichkeit, beziehungsweise die so vor der Kamera und dann eben diese hinter der Kamera. Also ich finde, man hat es auch in unserem Interview gemerkt, in dem Moment, wo du auf Play gedrückt hast im Aufnahmegerät, war er anders. Mhm. Also er hatte einen anderen Vibe quasi und sobald das Interview quasi vorbei war, hatte er wieder einen anderen Vibe und ich fand das so spannend und ich war so, oh mein Gott, Aileen, we did it.
0: Ja, Mann. Und der ganze Weg dahin war auch voll spannend, weil ich das normalerweise eben gewohnt bin, dass man mit Verantwortlichen spricht und nicht mit den Stars oder so selber, also E-Mails schreibt, ne? Und er hat einfach selber die E-Mails geschrieben.
1: Mein Gott, ja, diese E-Mail, die war so geil. Ich glaube, die drucke ich mir nochmal aus. Die war so lustig.
0: Voll, und es war dann irgendwie auch so LG Calvin und dann Send from my iPhone. Das war so sympathisch einfach.
1: Ja, und nee, das war
0: auch
1: super.
0: Er war auch sofort dabei und so meinte, ja, gar kein Problem, klär das mit dem Veranstalter und so. Und dann lief ja auch noch einiges schief und dann eigentlich hätten wir das Interview vor dem Konzert führen sollen, haben wir dann gar nicht, weil ich das verpennt habe. Und dann sind wir da, waren wir auf dem Konzert und sind ja danach, das war ja so abgesperrt, und dann sind wir so da hingegangen, da war ja so ein Security, der eben bewacht hat, dass dann niemand einfach hinter die Bühne kommt. Und ich war so, hallo, weil es halt richtig laut war. Hallo, wir sind vom Campus Radio, wir sind mit dem und dem verabredet, das ist abgesprochen, könnt ihr uns durchlassen?
1: Und der so, nö.
0: Ja. Ich so, doch bitte, sag Bescheid. Hab das Aufnahmegerät gezeigt, war so, hallo, wir haben hier wirklich einen Interviewtermin. Und dann haben die uns ja doch noch durchgelassen. Es ist auch so geil, was für eine Rolle man dann so schlüpft, wenn man einfach kurz so tun muss, als hätte man viel Selbstbewusstsein und als hätte man hier jetzt wirklich das Recht. Also ich meine, wir hatten das Recht, da zu sein, aber checkst du?
1: Ja, nee, also das war wirklich richtig cool. Aber ich freue mich auch, dass das quasi dann unser beider Highlight war.
0: Ja.
1: Dann zeigt das ja nochmal, dass wir auf jeden Fall auf einer Wellenlänge sind hier.
0: Ja. Oh.

0: Ihr hört Real Talk zum allerletzten Mal beim Campus Radio Kiel. Hallihallöchen. Ich bin Hanna und wie sollte es auch anders sein? Natürlich müssen wir auch heute in der letzten Folge das feministische 1x1 machen. Kleiner Disclaimer, wir haben heute ein bisschen Technikprobleme, deswegen gab es jetzt keinen coolen Einspieler. Aber Eileen ist natürlich trotzdem da und deswegen können wir das trotzdem machen. Es ist halt heute alles ein bisschen weniger fancy, aber genauso cool.
1: So, Rede. Also, Leute, feministisches 1x1. Ich habe mir überlegt, was kann man in der letzten Folge beim feministischen 1x1 nochmal als Thema nehmen? Und ich dachte, wir machen mal was Praxisorientiertes. Was ist eigentlich Frauenfeindlichkeit? Weil ich glaube, to be honest, die meisten Leute denken, ich bin nicht frauenfeindlich. Aber mein Hot Take ist, alle Leute sind frauenfeindlich.
0: Oh,
1: ja, das würde ich aber auch gerne, also heute läuft ja eh alles anders, ein bisschen mit dir diskutieren. Hast du ein Beispiel für Frauenfeindlichkeit?
0: Tatsächlich fällt mir eins ein, wo mir auch schon des Öfteren in meinem Leben aufgefallen ist, dass viele Leute sagen würden, es wäre nicht frauenfeindlich, aber es definitiv frauenfeindlich ist, auf der Straße hinterherrufen so Komplimente. Also so Catcalling, basically.
1: Wer sagt, das ist nicht frauenfeindlich?
0: Naja, also ich weiß nicht, aber... also
1: das Internet.
0: Vorzugsweise Männer natürlich, ja. Aber wie oft ich schon gehört habe, hä, wieso, ist doch nur ein Kompliment.
1: Aber ehrlich gesagt, Hanna, leitest du da komplett über zu dem, was ich so als Quintessenz auch sagen will. Frauenfeindlichkeit kann natürlich in allen möglichen Formen auftreten. So, du sprichst da jetzt schon das Komplexere an. Frauenfeindlichkeit kann sich auch positiv anhören, aber das ist gar nicht positiv.
0: Ja.
1: So, und das kann darauf hinauslaufen, dass man zum Beispiel ungefragt sexualisierte Komplimente oder sonst was bekommt, die einem einfach ein komisches Gefühl geben. Ihr könnt euch eigentlich in jeder Situation in eurem Leben fragen, würde es einen Unterschied machen, wenn diese Situation gerade geschlechtergetauscht wäre? Wahrscheinlich werdet ihr fast immer ja sagen, denn Geschlecht spielt eine super große Rolle oder eher gesagt Gender in unserer Gesellschaft. Und ich möchte das jetzt hier beim letzten Mal Real Talk nochmal ganz klipp und klar sagen. Gender gibt's nicht. Sorry, aber lest, wenn ihr jetzt denkt, was labert die Schimmel überhaupt nicht. Doch, es ist so. Lest euch da mal was zu durch. Googelt das einfach mal. Gender ist eine Konstruktion. Das heißt, dass ich lange Haare habe und pink trage, und das tue ich, das mag ich, aber das ist nicht meine freie Entscheidung gewesen, sondern das ist Sozialisierung. Mir hat niemand explizit gesagt, trag deine Haare lang, weil du ein Mädchen bist und trag pink, sondern ich habe mir Vorbilder genommen und das fängt im Kindergartenalter an, dass Kinder checken, zu welchem Gender sie zugeordnet werden und dass sie sich dementsprechend verhalten. Und wenn wir aber ganz, ganz weit zurückgehen, vor dem 18. Jahrhundert, in dem sich die Genderrollen entwickelt haben, das habe ich vor einigen Monaten schon mal erklärt, glaube ich, im feministischen 1x1, das hatte politische und soziopolitische Gründe. Bevor das so war, waren diese Genderrollen nicht so, wie sie heute sind. Die sind nicht naturgegeben. Es gibt keinen Mutterinstinkt. Das ist wissenschaftlich belegt.
0: Was? Crazy. Nein.
1: Ja, so.
0: Wie oft ich das höre, wirklich, dieser Mutterinstinkt, ne, das macht mich richtig fuchsig, wenn ich das immer höre.
1: Ja, und also ich habe das auch super lange geglaubt, weil, also...
0: Ja, klar, ich auch. Also das ist ja aber auch die Sache. Also ich würde mich ja auch auf jeden Fall nicht rausnehmen bei so Klischees, beziehungsweise eben bei so Stereotypen oder Dingen, die man so quasi beigebracht bekommt oder dann auch eben so reproduziert, würde ich mich ja auf gar keinen Fall rausnehmen. Also natürlich habe ich damals auch, ne, sowas gedacht, wie zum Beispiel Mutterinstinkt ist so ein Ding. Oder
1: Mütter können das einfach besser.
0: Genau, oder halt, naja, auch ein bisschen so dieses klassische Rollending von wegen, naja, Frauen müssen quasi Kinder bekommen, ist doch das Natürliche und klar kriegen Frauen Kinder und sowas alles. Aber deswegen finde ich es halt nochmal umso wichtiger zu sagen, das kann man auch hinterfragen, beziehungsweise man kann das auch ein bisschen entlernen quasi, also ja. Im Sinne von, nee, man, also ja, wie sage ich das jetzt, also man muss nicht quasi für den Rest seines Lebens mit dieser einen Sichtweise leben, sondern man kann, wenn man das möchte, auch Dinge hinterfragen und dann andere Sichtweisen dazu quasi sich, weiß ich nicht, anlesen, anhören, was auch immer, und dann kann man auch verschiedene Meinungen beziehungsweise Sichtweisen lernen.
1: Absolut. Du hast zwei Sachen gesagt, die ich richtig wichtig finde, auf die ich nochmal kurz eingehen will. Zum einen hast du gesagt, du zählst dich da selber auch zu. Und genau das ist das, was ich auch meinte am Anfang. Alle Menschen sind frauenfeindlich, weil wir so sozialisiert sind. Das können wir nicht beeinflussen. Also gut, langfristig vielleicht, hoffentlich irgendwie schon. Aber wir wurden so sozialisiert. Unsere Gesellschaft ist nicht frauenfeindlich, weil eine Frau doof ist oder weil bestimmte Frauen doof sind, sondern einfach, weil uns das so beigebracht wurde. Es würde jetzt hier komplett den Rahmen sprengen, wenn ich das erkläre. Aber vielleicht erinnert ihr euch noch an alte feministische 1x1-Episoden. Dann könnt ihr euch das ein bisschen rekonstruieren. Ansonsten wirklich Google ist euer Freund. Aber dahinter steckt ein komplettes System, eine komplette Gesellschaftsordnung, die darauf aufbaut, dass Männer mehr Rechte und Freiheiten und Privilegien haben als Frauen. Das ist erstmal der Ist-Zustand, auf den wir uns einigen müssen, ansonsten kommen wir nicht voran. So, das heißt einfach, das System an sich ist frauenfeindlich, im Sinne von Frauen werden benachteiligt oder alle, die nicht Cis-Männer sind. Es gibt ja nicht nur Frauen.
0: Und richtig.
1: So, das heißt, wir müssen von einer grundlegenden Frauenfeindlichkeit ausgehen und erst dann können wir auch was dagegen tun. Und da zählt wirklich jede Person zu. Da zählen nicht nur Männer zu, da zählen auch Frauen zu. Deswegen müssen wir alle an einem Strang ziehen, meiner Meinung nach.
0: Auf jeden Fall. Also das ist mir auch ganz wichtig, nochmal festzuhalten. Wir müssen alle zusammen an einem Strang ziehen. Also es ist nicht so, dass ich quasi mit meinen weiblichen Freundinnen jetzt oder dass wir beide jetzt uns zusammenschließen und dann die Welt retten, sondern wir brauchen alle. Also wir brauchen auch die Männer und wir brauchen die Frauen und die Männer und alles dazwischen und alles außerhalb und was auch immer, damit wir das quasi durchbrechen. Und das eben keine Sache ist von uns Frauen oder eben Nicht-Cis-Männern, wo wir dann da quasi versuchen, die Welt zu ändern.
1: Voll. Und da komme ich auch nochmal auf den zweiten wichtigen Punkt, den du vorher gesagt hast. Man kann das dann reflektieren und dann kann man sich entscheiden, sich so und so zu verhalten. Niemand zwingt euch dazu, feministisch zu sein. Es geht beim Feminismus auch nicht darum, dass Männer jetzt lange Haare und Pink tragen sollen. Das wäre ja auch wieder ein Zwang. Darum geht es nicht beim Feminismus. Beim Feminismus geht es darum, zu erkennen, dass wir nicht alles frei entscheiden, sondern dass wir eben gesellschaftlichen Normen einfach unterlegen sind, weil das ganz normal ist und weil es auch dazu gehört in einer Gesellschaft, dass man irgendwelche Normen aufstellt. Das zu hinterfragen und dann dafür zu sorgen, dass alle Menschen unabhängig von ihrem Geschlecht, von dem Herkunftsland, aus dem sie kommen, von ihrer Hautfarbe, ihrer Religion, ihrer sexuellen Orientierung, alles, dass sie alle die Möglichkeit haben, so zu sein, wie sie sein möchten, ohne natürlich andere Leute irgendwie zu verletzen oder einzuschränken oder sonst was. Und dann kannst du dich entscheiden, ob du diesen Gesellschaftsbildern, die ja jetzt irgendwie normativ sind, ob du das trotzdem weitermachen willst. Ich will trotzdem weiter Pink tragen, weil ich liebe Pink. Es ist einfach meine Lieblingsfarbe. Keine Ahnung, ob das von meiner Sozialisierung kommt oder nicht. Ist mir auch egal. Pink steht mir. Ich will es weitertragen. So. Das kann man machen und trotzdem feministisch sein. Und du musst ja als Typ auch dann nicht deine Fingernägel lackieren oder sonst was, sondern du kannst trotzdem weiter pumpen gehen und irgendwie ein krasser Dude sein. Aber das Wichtige ist, dass du das Leben führen kannst, was du führen möchtest und nicht, was dir irgendwie von außen aufgezwungen wird.
0: Period.

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1: Wir hatten gerade das feministische Einmaleins beim Campus Radio Kiel Real Talk, Hallihallöchen. Und weil wir uns dachten, letzte Folge Real Talk, da reicht es nicht, wenn wir einfach nur ein bisschen feministisches Einmaleins machen. Nein, wir dachten uns auch, wir machen es heute nochmal ein bisschen praktischer, beziehungsweise Aileen dachte sich das, und geben euch nochmal ein paar Tipps mit, wie man auch im Alltag ein bisschen feministisch leben kann, beziehungsweise sich feministisch engagieren kann und das vielleicht auch noch ein bisschen mit, in Anführungsstrichen, Spaß verbinden kann, also damit es jetzt einfach nicht nur deprimierend ist.
2: Ja, das stimmt. Und vor allem auf das Leben in Kiel bezogen. Wir haben letztes Mal darüber gesprochen, wie man feministisch leben kann an sich, so auf Demos gehen zum Beispiel. Aber ich habe gedacht, okay, was kann man jetzt konkret in Kiel eigentlich machen, um sich feministisch irgendwie zu engagieren, zu verbinden, wie auch immer. Und habe überlegt, was gibt es denn eigentlich so? Und es gibt wirklich nicht so wenig. Es gibt zum Beispiel ein feministisches Café, das ist in Garden. Ihr findet das auf Instagram, beziehungsweise generell alles, was ich euch nenne, könnt ihr mal auf Instagram nachgucken. Oder bei Google.
1: Folgt uns auf Instagram.
2: Ja, richtig. Und es gibt auch an der Uni einige Möglichkeiten, sich feministisch zu engagieren. Zum Beispiel, wenn ihr MedizinstudentInnen seid, dann gibt es eine feministische Medizinhochschulgruppe. Es gibt auch eine feministische Geografiegruppe. Die arbeiten dann, soweit ich weiß, auch eng mit den Fachschaften zusammen. Und wollen dafür sorgen, dass die Studienfächer feministischer organisiert werden. Zum Beispiel in der Medizin ist das ja total wichtig, weil Abtreibungen ja auch im Studium nicht gelehrt werden.
1: Ich wollte gerade sagen, das ist mir nämlich auch als erstes eingefallen. Also als ich das auch gehört habe, dass das gar nicht gelehrt wird, also Abtreibungen sind nicht Teil des medizinischen Lehrplans, war ich so, what? Excuse me? Entschuldigung? Was?
2: Ja, das ist total crazy und ich finde es richtig gut, dass sich da Studis organisieren. Ich meine, es ist natürlich eigentlich furchtbar, dass wir das selber machen müssen. Aber gut, machst du nichts, ne? Muss man.
1: Steckst du nicht drin, wa?
2: Ja. Ja, genau. Und es gibt auch noch eine feministische Hochschulgruppe, die sich, glaube ich, letztes Semester oder vorletztes Semester gegründet hat, die sich um feministische Themen kümmert. Ihr bekommt ja normalerweise immer zu Anfang des Semesters diese Rundmails von allen möglichen Fachschaften und Hochschulgruppen und so weiter.
1: Auch vom Campus Radio, also genau, ne, ihr wisst.
2: Und da waren die auf jeden Fall letztes Mal auch dabei und da geht meine Empfehlung raus. Schaut da vielleicht nochmal genauer hin, wenn ihr denkt, ich würde mich irgendwie gerne verbinden oder organisieren, dann ist das vielleicht auf jeden Fall eine Option, da nochmal zu schauen. Aber auch außerhalb der Uni, wenn ihr jetzt nicht gerade studiert, könnt ihr euch organisieren. Es gibt die Haki, die kennt ihr vielleicht, das ist ein queeres Zentrum und da kann man sich auch ehrenamtlich engagieren. Da geht es dann eher um Queer-Feminismus, aber auch das ist natürlich wichtig. Ja, fällt dir noch was ein, Hannah?
1: Also, mir fällt, to be honest, eher so die klassischen Dinge ein, also die vor allem die Dinge, die auf den ersten Blick erstmal nervig erscheinen, aber die ich trotzdem immer als wichtig sehe. Sowas wie, ja, wenn jemand einen sexistischen oder frauenfeindlichen oder was auch immer Witz macht, dann halt einfach mal zur Frage, ja, Entschuldigung, was war denn das jetzt? Also, das ist jetzt vielleicht nicht so Engagement im klassischen Sinne quasi, aber ich finde, das fängt so im Kleinen an und vielleicht können wir so auch, wenn wir das so klein privat machen, größere Dinge verhindern. Weißt du, was ich meine?
2: Safe. Wenn das jeder machen würde, dann wäre die Welt auf jeden Fall schon mal ein Stückchen besser. Ja, total. Ich glaube, es ist auch generell wichtig, dass man einfach irgendwo anfängt und es ist ein bisschen egal, wo man es macht. Diese Bündnisse, die ich hier jetzt aufgezählt habe, die sind ja auch nur eine Inspiration, wenn du denkst, ey, ich habe eh mega Bock, mich in einer Hochschulgruppe zu engagieren und ich studiere Medizin, ja, dann ist das vielleicht eine gute Möglichkeit. Aber letztendlich kannst du ja auch alles feministisch gestalten. Also komm zum Campusradio und mach einen feministischen Podcast, bitte.
1: Komm zum Campusradio. Das Real Talk hört jetzt auf. Das heißt, wir brauchen ein neues feministisches Format. Also wenn ihr Bock habt, kommt gerne vorbei. wir helfen euch, wir beraten euch. Ich meine, ich bin ja auch dann immer noch da. Das heißt, rein theoretisch könnte ich auch dann unterstützen, beziehungsweise könnt ihr euch ja zeigen, wie es geht. Gar kein Problem. Und ja, wer weiß, vielleicht seid ihr die nächsten Hannah und Eileens.
2: Das wäre es doch, oder? Ich stehe auch als Senior-Partnerin immer noch zur Verfügung. Ich bin ja nicht aus der Welt und ja, helfe da auch gerne aus. Kein Problem. Also ich hätte Bock auf ein feministisches Format beim Campus Radio Kiel. 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
1: Ja, Iki und Katja haben es auf den Punkt getroffen, ne?
2: Ich würde auch sagen, also wir sind richtig geile Bitches. OGs werden sich erinnern.
1: Ja, eigentlich hätten wir gerne solche Einspieler aus den vergangenen Sendungen auch hier nochmal zutage gebracht, aber da wir leider technische Probleme haben, wie ihr hört, können wir das nicht machen.
2: Ja, deswegen müsst ihr heute nur mit unseren feinen Stimmen vorlieb nehmen. Mein Körper hat auch gedacht, ach naja, letzte Folge Real Talk, da hauen wir nochmal richtig einen raus und machen wir nochmal ein bisschen krank, deswegen tut mir auch ein bisschen leid, dass ich dann heute so komisch in Anführungsstrichen klinge, aber vielleicht macht es das Ganze auch ein bisschen mysteriöser und sexy, wer weiß.
1: Oh, ja, klar.
2: So kriegen wir die Audience, Aileen. Naja, wie gesagt, letzte Folge Real Talk. Die Frage ist ja, was passiert jetzt?
1: Ja, das würde ich auch gern wissen. Hanna, was steht bei dir die nächsten Monate an?
2: Ja, also wenn alles gut läuft, dann gebe ich jetzt Ende September meine letzten Hausarbeiten für mein Studium ab. Und werde mich dann die nächsten 3 Monate mit Recherche für Masterarbeit beschäftigen, beziehungsweise mit der Themenfindung, weil ich noch ein bisschen lost bin. Und ab Januar dann wohl Masterarbeit. Also die ersten 6 Monate von 2027 werde ich wohl damit verbringen, eine Masterarbeit aufs Papier zu zaubern, in der Hoffnung, dass da was bei rumkommt. Und ich dann endlich nach mehreren Jahren mein Studium erfolgreich abschließen kann. Es ist alles noch ein bisschen lost, beziehungsweise ein bisschen, naja, also wie gesagt, so ein bisschen unsicher, was jetzt wie, in welche Richtung. Aber noch bin ich guter Dinge, dass da irgendwie doch was bei rumkommt und ich auch irgendwie noch ein Thema finde. Und ja.
1: Hast du schon eine grobe Richtung, in die du gehen willst, oder bist du noch komplett offen?
2: Also ich glaube, es ist ein bisschen schwierig, weil bei uns in der Soziologie das ja so ist, dass wir nicht so viele Professuren haben und die wir haben, alle relativ so thematisch in Anführungsstrichen festgefahren sind. Mhm. Das heißt, wenn du natürlich einen Betreuer oder eine Betreuerin suchst, ist es quasi ratsam, irgendwie in deren Richtung zu gehen, weil die dann immer sagen, ja, mache ich oder mache ich halt nicht. Nichtsdestotrotz würde ich eigentlich, glaube ich, so grundsätzlich gerne so Richtung Konsumsoziologie gehen, beziehungsweise mich so mit Marken und so beschäftigen. Ich schreibe ja aktuell auch noch an meiner Hausarbeit über Aldi. Und irgendwie, weiß ich nicht, finde ich das ganz spannend, wie sich Marken präsentieren, beziehungsweise wie wir so konsumieren und was das über uns als Gesellschaft, beziehungsweise auch über uns als Individuen aussagt oder was wir als Individuen damit aussagen wollen. Also vielleicht so ein bisschen in die Richtung, aber wie gesagt, am Ende des Tages ist alles noch sehr offen und ich weiß nicht, also wenn ich dann am Ende doch über, keine Ahnung, die Deutsche Bank schreibe, würde es mich jetzt auch nicht so wundern.
1: Okay. Und du bleibst aber beim Campusradio, solange du noch an der CAU bist, richtig?
2: Jawohl, also bis nächstes Jahr, also Mitte nächsten Jahres, werde ich auf jeden Fall noch da sein. Ich werde wahrscheinlich keine eigene Sendung mehr übernehmen, wenn du auch nicht mehr dabei bist, weil ich dafür halt einfach keine Zeit mehr habe. Aber wer weiß, vielleicht wird ja unsere Morningshow mal wieder aktualisiert bzw. neu aufgelegt. Dann könnte es natürlich passieren, dass ich vielleicht ab und an doch nochmal moderiere. Das habe ich ja auch gemacht, bevor wir Real Talk gestartet haben. Aber ansonsten wird man mich wahrscheinlich jetzt erstmal nicht mehr am Mikro hören. Es wird sich dann wahrscheinlich eher so auf hinter die Kulissen bei mir beschränken. Und wie ist so bei dir, Aileen? Was ist so der Plan? Was geht?
1: Ja, ich promoviere ja seit einem Jahr und das mache ich auch weiter. Da gibt es keine große Veränderung quasi. Ja, es sind noch ein paar Sidequests gerade in Planung, aber also quasi so nebenberuflich. Aber da ist noch nichts in trockenen Tüchern, deswegen ja, will ich jetzt auch nichts anteasern, was ich vielleicht gar nicht mache. Außerdem kennen die Leute mich ja eh nicht und werden das eh wieder vergessen, also ist auch egal. Ja, ich werde vermutlich die nächsten 3 Jahre noch hier rumsitzen und meine Dissertation machen und da habe ich auch Bock drauf. Ich habe ja das letzte Jahr noch an der Schule gearbeitet, das hat auch sehr viel Spaß gemacht, aber war natürlich eine krasse Doppelbelastung.
2: Auf jeden Fall, ja.
1: Und jetzt habe ich ein Stipendium und kann mich komplett auf die Dissertation konzentrieren. Und da habe ich auch Lust drauf. Und das war ja auch ein Grund, warum ich gesagt habe, ich muss jetzt beim Campusradio mal aufhören, weil ich zu viele Baustellen auf einmal habe und mit Geld verdienen und die Dissertation schreiben und Campusradio. Und ich mache ja noch ein anderes Ehrenamt. Das ist alles irgendwie zu viel. Ja, deswegen Campus Radio wird es für mich jetzt nicht mehr geben.
2: Ja, das heißt, wir werden uns die nächsten Jahre, Monate erstmal noch mit Wissenschaft beschäftigen, beziehungsweise wissenschaftlich unterwegs sein.
1: Wann hast du angefangen zu studieren eigentlich an der CU?
2: Ja, möchte ich das jetzt öffentlich teilen?
1: Weiß ich nicht. Bei mir ist es auch lange her.
2: Naja gut, weil das hier natürlich eine judge-free Zone ist, ich habe 2019 angefangen zu studieren.
1: Ja, guck mal, ich habe 2018 angefangen.
2: Aber du bist auch schon bei deiner Dissertation.
1: Ja, aber ich bin ja vor einem Jahr fertig geworden. Und wenn du jetzt auch fertig wirst, dann hast du ja genauso lange studiert wie ich.
2: Ja, naja, also ich habe ja auch zwischendurch nochmal Pause gemacht, also so ist ja nicht. Ne? Also ich habe ein Semester ausgesetzt. Ja. Naja, schauen wir mal, was so geht, würde ich sagen. Also wir sind auf jeden Fall nicht aus der Welt. Und wer weiß, vielleicht sind wir in 5 Jahren, tauchen wir plötzlich nochmal als Special Guests in irgendeiner Morningshow auf und sagen, Hallöchen, Trash-TV ist mittlerweile feministisch.
1: Das wäre ein toller Ausblick, ja.

0: Leute, das war's, würde ich sagen. Das war die letzte Folge Real Talk mit Hannah und Aileen.
1: Oh mein Gott, jetzt ist es wirklich vorbei. Ich muss sagen, ich werde schon ein bisschen emotional gerade. Also ich muss jetzt nicht weinen, so weit sind wir noch nicht. Aber es ist schon gerade so ein bisschen so ein Ende einer Ära, muss ich sagen.
0: Ja, ist ja so, ne?
1: Also ich werde es auf jeden Fall vermissen, hier mit dir zu sitzen, alle zwei Wochen mittwochs und den neuesten Gossip, den neuesten, weiß ich nicht, feministischen Entwicklungen zu diskutieren, zu besprechen, zu lachen, wir gestritten haben wir nie, aber zu
0: Ragebaiten.
1: Ja, also eben sich aufzuregen so über Dinge. Also es war schon immer sehr wholesome, muss ich sagen.
0: Ja, fand ich auch. Das, was du sagst, zurück.
1: Wie wir auch ja am Anfang der Sendung festgestellt haben, sind wir ja eben auch, ne, connected, dasselbe Highlight und so. Aber ich hoffe natürlich auch, dass ihr da draußen ein bisschen eine gute Zeit hattet mit uns und dass ihr auch ein bisschen was mitgenommen habt. Und wenn es nur, weiß ich nicht, eine Kleinigkeit ist oder wenn es nur ein neuer Lieblingssong ist, den ihr mal bei uns gehört habt oder, weiß ich nicht, irgendeine Sendung ist, die ihr dann jetzt doch irgendwie ganz gut findet oder so, kann ja sein, man weiß ja nie. Hoffe ich auf jeden Fall, dass ihr auch eine gute Zeit hattet und eben uns auch ein bisschen vermissen werdet.
0: Ja, wir werden es auf jeden Fall vermissen. Es war mir ein inneres Blumenpflücken mit dir.
1: Oh, das kann ich nur zurückgeben. Ich würde sagen, wir bleiben auf jeden Fall alle richtig geile Bitches.
0: Ja.
1: Und ziehen auf jeden Fall durch. Und dann schauen wir mal, ja, was das Leben noch so bringt.
0: Man sieht sich immer zweimal im Leben.
1: Man
0: hören auch.
1: Auf jeden Fall. Schreibt uns gerne nochmal sonst bei Campus Radio Kiel, wenn ihr nochmal irgendwie, weiß ich nicht, Redebedarf habt.
0: Auf Instagram.
1: Auf Instagram. Wir sind immer offen für nette Gespräche mit euch. Und dann, ja, bleibt stabil und, weiß ich nicht.
0: Macht's gut.
1: Macht's gut.
0: Tschüss.
1: Verantwortlich für die vorangegangene Sendung sind Hannah Wietzke und Jonas Richter.

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5: 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Und dann habe ich auch an plattdeutsche Lesewettbewerbe in der Schule teilgenommen. Und dann habe ich mit 16 angefangen, Theater zu spielen bei uns im Bürgerverein. Ja, und da bin ich auch jemals noch bei.
4: Und wo fährst du gern in die Ferien hin? Geht das mehr wieder weg oder bist du gern in Norddeutschland unterwegs?
5: Ich bin gern in Norddeutschland unterwegs, aber auch in andere Teile von Deutschland. Ja, auch mal in den Bergen, das finde ich auch ganz schön.
4: Und ist das denn mehr Aktivurlaub oder mehr so an Strand oder auf die Wischen liegen?
5: Mehr Aktivurlaub. Ich fahre gern Rad oder bin auch gern mal zu Fuß unterwegs. So nur an Strand zu liegen, das ist mir ein bisschen zu langweilig.
4: Ein großes Problem mit Reisen ist ja der Overtourism, also der Massentourismus. Ich habe gelesen, dass 99% von den Touristen nur 1% von den Destinationen als Paris, Barcelona oder Bali reisen dort. Darunter liegt Natur, Land und Lüt. 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Dangast hat gut 650 Inwohner. Vertell doch mal, Tessa, wieso mögt die Lüt gern Urlaub in Dangast? 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
5: 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Da kommen viele Lü her und will da ja, sitzen und sich die Sonne genähten und Eis eten ist auch was Feins bei uns. Ja, und dann ist ja auch die Dieg mit der Schob ziemlich schön anzukicken und da kann man auch spazieren gehen und Radfahren. Ja, und viele Familien kommen auch zu uns und ja, das ist so unser Klientel.
4: Das heißt, die Saison ist bloß im Sommer oder habt ihr auch Besuchers über das hele Jahr?
5: Wir habt auch Leute, die das ganze Jahr über zu uns kommt, aber vor allem kommt der so von Ostern bis Oktober zu uns. Und ja, denn in den Ferien, so im Sommer, Juni, Juli, August, das sind so die größten Besucherströme.
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5: So 100.000, die auch mehrere durch dort blieft. 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
5: Die findet manchmal nicht so schön, wie das ziemlich viel Lü sind. Und dann gibt es auch mal Stau und Dangas drin. Und ja, viel Verkehr, viel Autos. Und das ist manchmal ziemlich schwer für die Lü zu sehen, dass dort so viel fremde Lü kommt und man selbst vielleicht nicht mehr so den Strand genähten kann, so als man sich das vorstellt.
4: Das hält, wo ans mag die das? Also gibt es da Protesten oder?
5: Jo, das gibt einmal Proteste vor ein paar Jahren, als dort ein Ferienpark gebaut wird. Die ist nun fast fertig. Und dort gibt es Bürgerinitiativen, die sagen, das sind ja, viel zu viele Betten, die dort gebaut werden. Und da gibt es schon dann ja, Protest, wenn man so will.
4: Habt ihr dann so was als ein Limit, was Besuchers angeht?
5: Nee, Limit habt ihr nicht, aber wir habt nur schon den Eindruck, dass das genug Lü sind. Also viel mehr kann der Ort einfach nicht verträgen, wie auch die Infrastruktur nicht mehr hergibt. da gibt es nur so und so viel Restaurants und andere Einrichtungen und Toiletten und viel mehr Lü könnt ihr einfach nicht mehr kommen.

0: da?
1: 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Vertelle ich den Lü, was wir so anbieten können. Dass das war nicht schön ist in Dangas und dass sie herkommen schuld. Und wie informiert die Lü über Unterkünfte, wo kann ich eine Wohnung nehmen und dort fein Urlaub machen oder wo gibt es Hotels? Ja, ansonsten bin ich auch die Assistentin für den Kurdirektor und habe da auch noch ein paar andere Aufgaben.
0: Und du hast ja auch die Masterarbeit über das Rebet geschrieben, ne? Was wäre das genau?
1: Genau, meine Masterarbeit habe ich geschrieben über Massentourismus und Müll. Da habe ich ziemlich viel gelernt über Wesig Delü umgeht mit dem Thema, mit Müll. Ich habe da ein paar Wegen neben Mülleimer gesessen und habe mich angucken, was die Lü darin schmäht und ob sie auch wirklich den Müll darin schmäht oder irgendwo ob er. 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
0: 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Was bedeutet das für den Tourismus und wo ans Gotti damit um?
1: Das ist für uns total wichtig. Das ist auch eine Attraktion für die Lü. Das ist ein ganz besonderer Lebensraum für Derten und Planten. Und viele Lü sind da auch interessiert an und kickt sich das an und geht da rein mit dem Nationalparkhus bei uns in Ort. Und das hört einfach total. Das sieht auch ganz mooi ut, wenn man einen Sonnenuntergang oder einen Abgang mal kickt. Das spiegelt sich da und der Himmel ist ganz besonders bei uns. Und dann möchte man auch kicken, wie kriegt man das zusammen? Tourismus und eben aber auch diese besondere Natur.
0: Und woanders kriegt ihr das zusammen?
1: Das ist manchmal gar nicht so einfach. Aber wie versucht eben die Lü bewusst zu machen, da das eben was ganz Besonderes ist. Und das funktioniert ziemlich gut eben in Zusammenarbeit mit dem Nationalparkhus bei uns in Ort. Und die geht dann mit der Lü ruht in Wattenmeer und kickt sich das an und buddelt da was ut. Und dann ist das doch eben eine Überraschung, was du eins lebt in diesem Matsch.
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1: 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Wie viel kommt auch auf die Stadt und sind dann froh, da mal einen anderen Eindruck zu haben. Aber manche, die haben das vielleicht auch im Kopf, dass das was Besonderes ist, aber so im täglichen Leben haben sie dann vielleicht doch nicht so, achte doch nicht so, ob wie sie damit umgeht. Ob sie damit wirklich achtsam mit umgeht oder ob das vielleicht, ja, ich bin in Urlaub und bin frei und achte vielleicht nicht so ab.
0: Meinst du denn, dass Dursamkeit in Urlaub ein wichtiger Aspekt ist bei den Touristen, die kommt?
1: Ich glaube nicht bei allen Touristen. Ich glaube, da gibt welche, die das wichtig finden, aber da gibt auch eine Menge, die das nicht so wichtig finden. Das mag man eben an das, wie sie damit umgeht. Wenn sie zum Beispiel im Sommer, da ist ein Mülleimer voll und die geht dann einfach nicht wieder zum nächsten Mülleimer, sondern es mietet einfach dort ab. Das ist logisch, dass dort denn ein Vogel kommt oder wegweht. Und das ist dann ziemlich schau, dass sie das nicht so mag in dem Moment.
0: Was sind denn die Vorteile von Dursam Tourismus?
1: Dass wir diese Natur auch so beholen konnten. Wenn wir dort nun nicht achtsam mit umgehen, dann wird das irgendwann nicht mehr geben. Mein Erlebnis in der Corona-Tit, das Watt hat knistert. Das ist was ganz Besonderes. Das hört man nicht jeden Tag. Das hört man bloß, wenn da Nums ist. Und das liegt eben an den Dätern, die da lebt. Ganz kleine Dätern, die da lebt. Und das ist eben ganz besonders. Und wenn wir da nicht obacht, dass wir das schützt, dann war das schwierig, das noch zu beleben.
0: Aber das ist ja genau das Problem. Massentourismus und Schul von der Natur und von den Dätern. Also,

0: über ein zu bringen, ist ja nicht so einfach.
1: Nee, das ist nicht so einfach, das zusammen zu bringen. Aber wie versucht das eben, wir haben verschiedene Mordregels, die du ansetzt. Und das ist zum Beispiel das, wie die Touristen sagt, nehmen den eigenen Becher und go zum Bäcker und nicht den Coffee-to-go-Becher, wie man so schön sagt, und schmiert den einfach weg. Das ist einfach Ressourcenverschwendung und das ist Show. Und das ist so ein Beispiel, wo wir versucht, die Lü dort zu bringen, darüber nachzudenken und bewusst zu morgen, dass ich auch in Urlaub eben darauf aufpassen möchte, wie ich mit der Natur umgehe.
0: Ja, was gibt das noch für Aspekte in Dangast, was dursam Urlaub angeht? Habt ihr da noch andere Aktionen?
1: Ja, wie sammelt auch Müll zweimal im Jahr, immer mit der Kurverein und auch immer mit anderen mit Gästen, aber auch mit Inwohnern. Jeder, der Lust hat, kann da mitmachen. Und wir würden dann eben auch sagen, wie mögt ihr was tun und wie mögt ihr darauf achten. Und dass die Lü sieht, dass wie da was gegen mögt, dass einfach sich was ändert. Und ein großes Problem sind auch die Resten von den Glimmstängels. Gerade an Strand ist das ein großes Problem, dass die dort überall liegt. Und das ist ja auch nicht fein für die Kinder, die dort spielt. Und für die Hunde und für alle anderen, die dort sich abholt. Und dort habt ihr eben auch verschiedene Mülleimer-Systeme implementiert, die Lü eben dort so kriegen Schuld, dass die nicht auf ihr Land, sondern eben dort bin.
0: Ja, ich weiß, dass und andere Kurorten, da gibt es denn nicht Schmölkerstrand oder die verteilt so Lütte Aschenbecher an die Schmölkers. Mögt ihr das auch?
1: Ja, wir verteilt auch so Lütte Aschenbechers. Die kosten auch nichts. Wir haben auch welche mit besonderen Motive, die kosten beten was. Das findet die Lü auch ziemlich gut. Das nehmt die auch an und nehmt das mit und verteilt das auch an Freunde und an Familie. Aber manchmal hab ich den Eindruck, dass die auch nur einmal nutzt wird und nicht ein paar Mal. Und das ist ein bisschen Show denn. Aber an sich nehmt die das ziemlich gern an. Und dann hab ich auch noch so ein System probiert. Da gibt es auch so solche Dosen und die kann man dann aus so ein Rohr nehmen und dann kann man die mitnehmen an den Strand und dort die Glimmstängels rinmogen. Und wenn ich dann eine Hus gehen will, kann ich die Dosen dort wohl hinstellen und dann können die Nächste das dann nehmen und dort auch so mogen. Aber das wäre, ja, das hätte nicht so klappt. Die Lü habt das dann einfach in Müll schmeten, diese Dosen. Oder habt das sogar in Watt schmeten und dann habt wie das nur instellt, nur mag wie das nicht mehr so. Wie so viel Dosen habt ihr einfach nicht.
0: Also denn das Problem mit den Glimmstängels blifft?
1: Ja, das blifft wohl noch ein bisschen so. Wie würd dann trotzdem die Lü immer wollen darauf stöten, dass man diese zwischen Aschenbechers nehmen kann. Aber so ganz wegzudenken ist das momentan noch nicht.
0: Und ein Smökerverbot gibt es noch nicht.
1: Wir haben darüber nachgedacht, aber ihr habt uns dagegen entschieden. Wir denken, dass das auch kontrolliert werden muss. Und das ist ein bisschen schwierig. Und ist auch immer wieder diese Diskussion, ob man wirklich mit Verboten arbeiten will oder ob man das nicht auch anders hinkriegt.
0: Mit Obkloren.
1: Ja.
0: Genau. Das geht ja auch um die Kronkorken zum Beispiel. Die liegt ja auch auf einem anderen Strand. Da die Lüter nicht einfach so liegen, Lord, was sie da hinbringt, ne? In Don, was das ist.
1: Ja.
0: Ja, was können denn dort Don? Also, wo ans könnt Hotels dursam wählen?
1: Ja, Hotels können zum Beispiel darauf achten, dass sie nicht diese ganz Lütchen Shampooflaschen nehmen, sondern einfach eine große Flasche da hinstellt oder wie ein Frühstück, dass sie dann nicht so diese Lütchen Portionsverpackung nehmen, sondern die, Nutella oder sowas in die Richtung, den einfach so auf den Tisch stellt und sich da einfach was anderes überlegt. Und auch wie die Reinigung vom Zimmer, ist das denn auch die Frage, ob man das nun wirklich jeden Tag machen möchte oder ob die Gäste denn vielleicht auch sagt, nee, da verticht wie ob und wie mag das nur alle Dreh durch. Das sind so Möglichkeiten, die man da gut schöpfen kann.
0: Und wo hast du das wie die Restaurants gut? Gibt das da dursam Angebote?
1: Ja, der Restaurant, da gibt zum Beispiel regionale Angebote, dass man dann die Obst und Fleisch aus der Region nehmt. Und dann auch, wie man damit umgeht, dass die Leute auch was mit nach Hause nehmen will. Da kann man ja auch beachten, ob die vielleicht denn ihre eigenen Socken mitnehmen und man da rein tut. Oder ob das Mehrweggeschirr gibt, dass man eben dann Wolle da hinbringt und dann so ein Pfandsystem, dass ich da mein Geld in Wolle für Wolle kriege. Aber eben nicht dieses das Einweggeschirr, dass ich das einfach mit nach Hus nehme, mein Steak und das da eat und dann anschließend die Verpackung in Müll land, sondern dass ich eben das Wolle aufspül und da Wolle hinbringen und die nächste Kunde dann auch das Wolle mit nach Hus nehmen.
0: Wo ans ist das denn wie ein Strand im Biss zum Beispiel? Gibt das so was wie Jo? Und gibt das die Wurst noch am Pappteller?
1: Ja, da gibt noch ein Imbiss, der das genauso mag. Der mag das auf dem Pappteller. Aber das gibt auch ein Strandbohr. Der gibt ganz normale Porzellan ut. Und dann gibt das auch so eine Pfandmarke. Und dann bringe ich mein Porzellan voller durch und gebe mein Pfandmarke ab und dann kriege ich mein Pfand voller.
0: Gibt das in Dangast denn noch andere negative Folgen durch den Tourismus?
1: Ja, da gibt ein paar negative Auswirkungen für die Inwohner, dass die eben den Strand nicht für sich habt und auch, dass die Mieten stiegen. Und dann ist das ein bisschen schwierig, die Mitarbeiter da unterzubringen, die dann im Sommer da arbeiten mögen, in Restaurants, in Cafés oder wie in Minigolf oder wo auch immer. Und das ist dann ein bisschen schwierig, dass da auch so ein Gemeinschaftsgefühl unter die Inwohner noch gibt. Da gibt dann so zwei Lager, die Touristen und die Inwohner und die arbeiten vielleicht sogar ein bisschen gegen Anna an oder vielleicht auch Investoren, die dann bloß so eine Wohnung gekauft habt und nicht die Leute, die da wohnt und zusammen was mögt.
0: Lief denn die meisten Leute, die in Dangast wohnt, von Tourismus oder arbeitet die woanders?
1: Da lebt ein paar von Tourismus, aber da gibt auch andere, die dann ja, eine anderen Arbeit nur gut.
0: Die habt ja dann andere Einstellen zum Tourismus.
1: Ja. Ja, die habt da eine andere Einstellung.
0: Also die wohnt da, weil das so schön ist. Doch.
1: Ja, wie das so schön
0: und
1: ist.
0: Und die füllt den Strand dann auch am liebsten für sich so im Sam.
1: Ja, genau.
0: Wie die anderen Leute, die da arbeiten und keine Wohnung kriegt, da komme ich wohl zu dem Thema ÖPNV. Ne? Also wenn die Busfolgner fährt, dann könnt ihr auch in Vorl wohnen, ne? Und kommt Likas zu der Arbeit.
1: Ja. Es ist total wichtig. Wir haben auch letztes Jahr gemerkt, dass wir noch unser Team in der Reinigung vergrößern müssen. Und da gibt es viele, die sich bewerft haben und eben kein Auto, kein Führerschein haben. Und da bleibt eben dann die Us bloß das Fahrrad, wo ich dann mit zur Arbeit kommen kann.
0: Wo lang brauchst du von Fahrl nur Dangast mit Rad?
1: Ich würde sagen 30 Minuten.
0: Ja. Ohne Gegenwind.
1: Ja, ohne Gegenwind und ohne E-Bike.
0: Ja, du sagst E-Bike. Gibt das denn E-Mobilität in Dangast? Ist das da ein Thema?
1: Also, wir können sagen, dass immer mehr Lü mit einem E-Auto kommt. Das sind so 10%, die da mit einem E-Auto kommt. Und da habe ich auch nur ob reagiert und noch mehr Ladesäulen upstate. Und auch für ein Vorrat gibt das so eine Ladesäule. Aber sonst gibt das jetzt nicht ein Angebot, wie ich leih mir da ein E-Auto ut, sowas gibt das nicht. Keine Autovermietung oder sowas.
0: Man, E-Bike kann ich mir ut leihen, ne?
1: Jo, da gibt es zwei Stellen, wo man das machen kann.
0: Und wo haben Sie das mit anderen Aktivitäten in Dangast ut? So, habt ihr Watersport oder gibt das da Schiffstouren?
1: Ja, Schiffstouren gibt das und auch ein Schwimmbad und ja, Minigolf und das Nationalparkhus und auch das Franz-Ranzivel-Hus kann man sich noch ankicken. Ja, das sind so die Sorgen, die man ja, machen kann.
0: Kultur spielt ja auch eine große Rolle im Dangast. Ne?
1: Ja, Kultur, Kunst vor allem. Da gibt es ein paar Kunstwerke, die man sich ankicken kann und das muckt die Lü auch. Die sind auch ziemlich witzig, ja.
0: Gibt das denn so ein Ort Klimakonzept, Bio? Also du hast gesagt, das gibt ein Schwimmbad. Ein Schwimmbad kostet immer ein Bach Energie. Und Energie wird immer dürer. Habt ihr mit der Wilde was überlegt, wo uns halt wieder gehen können?
1: Da sind wir an überlegen. Da sind wir auch vielleicht schon B&B mit Solar und auch Blockheizkraftwerk, sowas in die Richtung. Aber das scheint noch weiter gehen. Also wie mag das, wie da Veränderung braucht.
0: Aber ihr habt noch kein Konzept.
1: das Konzept ist in Arbeit, aber das dauert ja ein bisschen lang. Aber da sind wir schon seit ein, zwei Jahren sind wir da an.
0: Meinst du denn, oder was, nur die meinen, was könnte Politik tun, dass das Thema Duhrsamkeit in Tourismus mehr unter die Lüt kommt?
1: Wir haben vorhin ja auch über Gebote oder Verbote schnackt. Und ich glaube, die Lü brugt vielleicht doch ein paar Verbote. Oder auch, dass man irgendwas, das müsste man einfach umsetzen und vielleicht dann auch kontrollieren. Beispiel ist, dass die Mehrwegpflicht, die gibt das ja seit 23. Und da gibt aber auch noch viele Restaurants, die mögen das einfach nicht. Und wenn das einfach als gegeben hinstellt wird, du kannst den Eten bloß mitnehmen in so einen Mehrwegbaker oder den Getränk, den Kaffee. Denn mag die Leute das, glaube ich auch. Aber wenn da man immer noch die Wohl hat, dann mag man es nicht, weil das ist ja bequemer, einfach den Einwegbecher zu nehmen. Oder wenn ich als Gastronom wirklich verantwortlich bin für mein Umfeld und mein Restaurant und das möchte ich sauber holen, dann ist das vielleicht doch noch ein bisschen was anders. Und da möchte dann vielleicht einfach Entscheidungen her und das möchte dann auch umgesetzt werden.
0: Wo uns ist das mit den Naturschulen? Also, ihr habt den Nationalpark für die Dörr. Kann ich da überall hin? Oder liegt der Ockendeel in Schutzzone ein?
1: Da gibt es bei uns direkt am Strand, kommt man überall hin. Aber wir haben ja den Strandcampingplatz Richtung Fore und da gibt es schon Schulzonen. Da darf man nicht rein.
0: Da die Dörten da auch ein Rebate habt, wo sie sich ein bisschen verholen können von den Lüt.
1: Ja.
0: Gibt es da auch Seehunden?
1: Nee, Seehunden habe ich da nicht. Das ist Af und To, gibt immer ein Hovenbecken, gibt immer ihn. Aber der hat sich dann verirrt oder wollen wir Hallo sagen oder Moin sagen. Aber so, das ist eine Seltenheit. Ich habe ihn noch nicht gesehen.
0: Was wünschst du dir denn für das Thema Tourismus für die Zukunft?
1: Ich wünsche mir für die Zukunft, dass noch mehr Leute darüber nachdenkt, wie mag ich Urlaub? Mag ich das in Deutschland? Mag ich das weit weg? Wie fahre ich da hin? Und was mag ich da in meinem Urlaub? Achte ich darauf, dass ich vielleicht regional eten do oder vielleicht mich mal ankeg, wie so eine Wattwanderung, was lebt da für Dörten? Und dass ich mir einfach vielleicht auch die Zeit dafür nehme, dass mich mal alles anzukeken und zu verstauen.
0: Das heißt, wenn ich meinen Urlaub nur naturbeleben utricht, dass ich der Natur auch eine Chance gebe, sich zu verholen.
1: Ja, genau.
0: Auch von meinem Besuch. Ja, Tessa, vielen Dank, dass du da wärst. Und liebe Leute, wenn ihr das nächste Mal auf Reisen geht, denkt doch vielleicht mal darüber nach, wo an sie reisen dort und wo an sie mit der Umwelt umgeht. Tessa, komm gut nach Hause. Nur Dankas.
1: Ja, danke.
0: Ja, liebe Zuhörerinnen und Zuhörer, wenn Sie noch Anfragen an Tessa Wefer oder Trüchmelns habt, schreibt uns gern an info@niederdeutschsekretariat.de. Und wenn Sie wollt, folgt uns doch gern auch auf Instagram und laut in Like door. Das wird von uns wieder geidert in den nächsten Streamel mit Klo Blustert.

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1: Hallo und herzlich willkommen zur M&M-Show. Ich bin Michelle und ich begleite euch durch diese kommende Stunde. Schön, dass ihr eingeschaltet habt. Heute haben wir eine bunte und auch nachdenkliche Mischung für euch vorbereitet. Wir tauchen ein in wichtige gesellschaftliche Themen. Wir sprechen über die aktuellen Kürzungen bei der Psychotherapie und blicken auf die Gleichstellung von Menschen mit Behinderung. Es sind Themen, die viele von uns bewegen, auch mich persönlich. Ich habe dazu einen Text geschrieben, denn manchmal hilft es einfach, all die Fragen, die man im Kopf hat, zu Papier zu bringen, um die eigenen Emotionen rauszulassen. Diesen persönlichen Einblick möchte ich heute mit euch teilen. Damit es nicht nur ernst bleibt, habe ich natürlich auch für Unterhaltung gesorgt. Ich habe einen Serientipp und einen Filmtipp für euch im Gepäck, die ihr euch nicht entgehen lassen solltet. Und wie immer bei der M&M-Show darf eines natürlich nicht fehlen. Ich mische das Ganze mit einer ordentlichen Portion Musik, um die Stunde perfekt zu machen. Vielleicht erinnert ihr euch, letzte Woche Freitag hattet ihr meinen Kumpel Michi hier im Studio und konntet ihn bei seinem Tun verfolgen. Heute habt ihr das Vergnügen mit mir aus dem Teil des M&M-Duos. Heute bin ich da, Michelle Weidig, und auch verantwortlich für diese Sendung. Lehnt euch also gerne zurück, dreht die Lautstärke auf, es geht direkt los. Und ich starte die Sendung mit Musik. Hier ist Dexter and the Moonrocks mit dem Titel Freaking Out.

Ich habe wirklich sehr viele Fragen in meinem Kopf. Verdammt viele Fragen. Aber eine der wichtigsten Fragen ist, warum sind wir Menschen eigentlich so? Ich sehe uns an, jeden Tag, und ich frage mich, wo die Wärme geblieben ist, von der wir immer behaupten, sie sei das Wesen der Menschheit.

0: Leid zu organisieren. Und dann dieser Hass. Warum fühlt es sich für uns so gut an, Grenzen zu ziehen? Wir gegen die. Die Geschichte ist voll von diesem Muster. Und doch lernen wir nichts. Warum reicht ein Stück Land, eine andere Flagge oder ein anderer Glaube aus, um das Menschliche in anderen auszublenden? Dann schaue ich auf das Verhältnis zur Tierwelt. Das ist wohl das größte Rätsel der kognitiven Dissonanz. Wir streicheln unsere Haustiere, wir nennen sie Familienmitglieder, wir weinen um sie, wenn sie gehen. Und im selben Moment erlauben wir, dass Millionen anderer Lebewesen, die genauso fühlen, die genauso Angst haben, in systematischer Kälte verarbeitet werden. Wie schalten wir das aus? Wie ist diese Mauer in unseren Köpfen so stabil geworden? Wie halten wir diesen Widerspruch aus, ohne daran zu zerbrechen? Überall Ungerechtigkeit. Es fühlt sich an, als wäre das System darauf programmiert, den zu belohnen, der am wenigsten fühlt. Der, der am skrupellosesten nach oben drängt, bekommt die Macht. Der, der still bleibt, wird übersehen. Warum ist Erfolg so oft gleichbedeutend mit dem Übergehen der Bedürfnisse anderer? Ist es Bequemlichkeit? Ist es die Angst, dass wir zu viel spüren könnten, wenn wir anfangen, wirklich hinzusehen? Wenn wir bei jedem Bissen, bei jedem Einkauf, bei jedem politischen Urteil die Konsequenzen spüren würden, könnten wir dann überhaupt noch weitermachen? Vielleicht ist unsere Kälte nur ein Schutzschild, eine dicke Schicht Eis, die wir uns selbst angelegt haben, damit wir nicht an der Welt zugrunde gehen. Aber zu welchem Preis? Ich wünsche mir, dass wir aufwachen. Ich wünsche mir, und es klingt so naiv, ich weiß, aber ich wünsche mir trotzdem Frieden. Nicht nur das Schweigen der Waffen, sondern einen Frieden, der in der Anerkennung des Lebens beginnt. Dass wir aufhören, uns über alles zu stellen, was wir unterdrücken können. Sind wir dazu überhaupt fähig? Oder sind wir in unserer Natur festgefahren? Dazu verdammt, den Fehler immer wieder zu wiederholen. Warum ist es so schwer, einfach gut zu sein, ohne dass es sich wie eine Schwäche anfühlt? Was bleibt am Ende von uns, wenn wir unsere Gebäude aus Glas und Stahl wieder verlassen? Wenn der Lärm verstummt? Wenn nur noch das bleibt, was wir wirklich getan haben, nicht was wir gesagt oder gewollt haben? Haben wir das Recht, uns so zu verhalten, wie wir es tun? Und wenn wir es nicht haben, warum ändern wir nichts? Danke. Musikalisch habe ich für euch Gordian mit dem Titel Hallo Deutschland.
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2: Ein weiterer Titel für euch, Betontod mit dem Titel Traum von Freiheit.

Wenn dich die beklemmende Dystopie von The Handmaid's Tale, der Reporter Markt, fasziniert hat, dann ist The Testaments ein absolutes Muss für dich. Die Serie basiert auf dem gleichnamigen Bestseller von Margaret Atwood und knüpft direkt an das Vermächtnis von Gilead an. Die Handlung setzt etwa 15 Jahre nach den Ereignissen des ersten Teils ein. Das totalitäre Regime von Gilead wankt, ist aber noch immer fest an der Macht. Doch im Inneren des Systems beginnen die Risse tiefer zu werden. Die Geschichte wird aus den Perspektiven von drei Frauen erzählt, deren Schicksale untrennbar miteinander verwoben sind. Eine junge Frau, die in Gilead aufgewachsen ist und nun mit der harten Realität ihrer Zukunft konfrontiert wird. Eine Überläuferin, die in Kanada lebt und versucht, die Wahrheit über Gilead ans Licht zu bringen. Und Tante Lydia, eine der komplexesten Figuren der Literaturgeschichte. Wir erfahren endlich mehr über ihre eigene Vergangenheit, wie es dazu kam, dass sie zur gefürchteten Vollstreckerin des Regimes wurde und welche geheimen Pläne sie nun von ihnen heraus verfolgt. Aber warum solltest du diese Serie denn überhaupt schauen? Während es in The Handmaid's Tale oft um das bloße Überleben unter einer brutalen Unterdrückung ging, dreht sich The Testament stärker um Spionage, den Widerstand im Verborgenen und den strategischen Sturz des Systems. Die Serie gewährt einen faszinierenden psychologischen Einblick in das Innenleben der einflussreichsten Frau Gileads. Sie ist keine klassische Schurkin, sondern eine Figur, die man zu hassen liebt und deren Motivation dich überraschen werden. Es ist ein packender Polit-Thriller. Es geht um geheime Dokumente, gefährliche Allianzen und die Frage, wie viel man opfern muss, um ein Imperium zu stürzen. The Testaments ist düster, hochspannend und erzählerisch brillant. Sie liefert nicht nur die lang ersehnte Antwort auf das Ende der ersten Serie, sondern erweitert das Universum um eine neue Ebene der Komplexität. Wenn du Geschichten über Machtstrukturen, weibliche Resilienz und den Kampf gegen Ungerechtigkeiten magst, wirst du hier voll auf deine Kosten kommen. Musikalisch habe ich für euch The Granberries mit dem Titel Dreams.

Wenn dir alles über den Kopf wächst, wenn die Tage dunkler werden und einfach jeder Schritt unendlich schwer fällt. Irgendwann nimmst du all deinen Mut zusammen, besiegst diesen verdammten Charme und willst dir Hilfe holen. Du greifst zum Hörer, wählst die Nummer einer Praxis und am anderen Ende hörst du nur: Rufen Sie in 6 Monaten nochmal an. Vielleicht haben wir dann einen Platz für ein Erstgespräch. Genau das ist für 100.000 Menschen in Deutschland bittere Realität. Schon vor den aktuellen Sparplänen lag die durchschnittliche Wartezeit auf einen Therapieplatz bei mehreren Monaten. Monate, in denen Krankheiten chronisch werden. Monate, in denen Beziehungen zerbrechen, Menschen ihren Job verlieren oder komplett den Lebensmut. Und genau in diesem ohnehin schon kaputten System wird jetzt weiter gekürzt. Das ist nicht nur gesundheitspolitisch ein Desaster, es ist einfach unfair. Schauen wir uns die nackten Zahlen an, denn der Schmerz der Betroffenen lässt sich auch statistisch belegen. Die Nachfrage nach psychotherapeutischen Behandlungen steigt seit Jahren kontinuierlich an. Krisen, Überlastung und die Tatsache, dass wir endlich offener über mentale Gesundheit sprechen, führen dazu, dass immer mehr Menschen Hilfe brauchen. Zum einen haben wir zu wenig gute Psychotherapeuten in Deutschland, zum anderen gibt es zu wenig Kassensitze. Kassensitze sind die Zulassungen, die ein Therapeut braucht, um überhaupt über die gesetzliche Krankenkasse abrechnen zu dürfen. Diese Verteilung basiert auf völlig veralteten Berechnungen, die an der heutigen Realität komplett vorbeigehen. Wenn jetzt Budgetkürzungen stattfinden, Fördermittel für die Weiterbildung junger Therapeuten gestrichen oder die Honorare so gedeckelt werden, dass sich eine eigene Praxis kaum noch rechnet, bricht das System endgültig zusammen. Weniger Geld bedeutet weniger Kapazitäten und das bedeutet noch längere Wartezeiten für deine Freunde, deine Familie oder Verwandten. Und an dieser Stelle müssen wir über Gerechtigkeit sprechen, denn diese Kürzungen treffen uns nicht alle gleich. Wer das Geld hat, zahlt die Therapiestunde einfach selbst, oft 100 oder mehrere Euro pro Sitzung. Wer wohlhabend ist, kann sich seine psychische Gesundheit erkaufen. Aber was macht eine alleinerziehende Mutter, die unter schwersten Depressionen leidet? Was macht der junge Auszubildende mit einer Angststörung? Sie sind auf das gesetzliche System angewiesen. Wenn dieses System zusammengestrichen wird, werden die Schwächsten in unserer Gesellschaft eiskalt im Regen stehen gelassen. Das ist die Definition von sozialer Ungerechtigkeit. Psychische Gesundheit darf kein Luxusgut sein. Jeder Euro, der bei der mentalen Gesundheit gespart wird, kommt und am Ende doppelt und dreifach teuer zu stehen. Durch monatelange Krankschreibung, durch teure Aufenthalte in der psychiatrischen Notaufnahme, durch Frühverrentung. Wirtschaftlich ist das absolut kurzsichtig. Menschlich ist es ein Armutszeugnis. Wir hören aus der Politik ständig, wie wichtig Resilienz und Leistungsfähigkeit sind. Aber unsere Gesellschaft kann nur so stark sein, wie die Menschen, die in ihr leben. Es kann und darf nicht sein, dass Menschen in ihrer dunkelsten Stunde mit einem "Bitte warten" abgespeist werden. Wir brauchen keine Kürzungen, wir brauchen mehr Kassensitze, mehr Investitionen und eine Politik, die endlich begreift, die Seele kennt keinen Sparkurs. Danke. Musikalisch geht's hier weiter mit Metric und dem Titel Help.

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4: Gerade haben wir über die Kürzung in der Psychotherapie gesprochen. Ich hätte noch ein paar kleine Tipps und Tricks für euch, wie ihr auch so eure psychische Gesundheit ein wenig stabil halten könnt. Denn unsere seelische Gesundheit ist wie ein Garten, der kontinuierliche Pflege braucht und nicht nur dann, wenn es stürmt. Damit wir auch an grauen Tagen stabil bleiben, ist es hilfreich, sich bereits in guten Zeiten ein Notfallset an Strategien anzulegen. Prävention beginnt dabei meist im Kleinen, etwa durch bewusste Mikrohabits, ein kurzer 5-Minuten-Check-in am Morgen, indem wir uns kurz innehalten und in uns reinhören. Oder das gezielte Setzen von Grenzen gegenüber der digitalen Reizüberflutung können wahre Wunder wirken. Wenn wir den Stresspegel durch solche bewussten Pausen niedrig halten, schaffen wir ein stabiles Fundament. An Tagen, an denen die Energie dann doch einmal sinkt, ist es entscheidend, auf einen vorbereiteten Selfcare-Baukasten zurückgreifen zu können. Dieser kann neben bewährten Klassikern wie eine Kuscheldecke für das Nervensystem, eine Lieblingsplaylist oder den Braindump, dem ungefilterten Aufschreiben aller kreisenden Gedanken auf Papier, noch viele weitere Anker enthalten. Versuche es beispielsweise mit der 5-4-3-2-1 Methode, um dich bei akuter Überforderung sofort ins Hier und Jetzt zu holen. Benenne 5 Dinge, die du siehst, 4, die du fühlst, 3, die du hörst, 2, die du riechst und eine Sache, die du schmecken kannst. Auch körperliche Impulse sind extrem effektiv. Ein kaltes Wasserbad für die Handgelenke oder das Gesicht wirkt wie ein biologischer Reset-Knopf für unser Nervensystem. Wenn der Kopf zu voll ist, kann auch eine bewusste Medienfastenkur für den Rest des Tages helfen. Oder der Griff zu einem analogen Hobby wie einem Puzzle, Malen oder einfach Stricken, das den Fokus vom Gedankenkarussell auf eine greifbare Tätigkeit lenkt. Manchmal ist es auch die körperliche Entladung. Ein paar Minuten intensives Schütteln des Körpers oder bewusstes Dehnen oder ganz laut Musik und einfach wild tanzen durch die Wohnung. Glaubt mir, das hilft. Ob es der Austausch mit einem vertrauten Menschen ist, der uns das Gefühl gibt, nicht alleine zu sein, oder ein kurzes Nein zu einer eigentlich unnötigen Verpflichtung, um Energie zu sparen. All diese kleinen Handlungen sind keine bloßen Ablenkungen, sondern echte Anker. Das Wichtigste bei all dem ist jedoch die Haltung uns selbst gegenüber. Wenn wir lernen, mit uns wie mit einem besten Freund zu sprechen und anzuerkennen, dass ein schlechter Tag kein Versagen, sondern ein Signal für ein Bedürfnis nach mehr Fürsorge ist, wandelt sich unser Umgang mit Krisen grundlegend. Indem wir diese Strategien vom gezielten Atmen über bewusste Bewegung bis hin zur sozialen Anbindung fest in unseren Alltag integrieren, lernen wir nicht nur, den Regenschirm aufzuspannen, bevor wir klatschnass werden, sondern wir stärken langfristig unsere Resilienz, so dass wir auch in herausfordernden Zeiten stets die Verbindung zu uns selbst behalten. Danke. Musikalisch habe ich für euch Kitschkrieg, Blumengarten und Shirin David mit dem Titel Gut

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Mir ist bewusst, dass der Mai vorbei ist. Trotzdem möchte ich nochmal darüber sprechen, dass der 5. Mai den Europäischen Protesttag markiert zur Gleichstellung von Menschen mit Behinderung. Ein Datum, das bereits 1992 tief in der Bürgerrechtsbewegung verwurzelt ist. Es ist ein Tag, an dem es nicht um bloße Wohltätigkeit oder Mitleid geht, sondern um die konsequente Einforderung von Grundrechten. Im Zentrum steht dabei die Überzeugung, dass Inklusion ein Menschenrecht ist, wie es auch in der UN-Behindertenkonvention festgeschrieben steht. Das Ziel ist eine Gesellschaft, in der jeder Mensch unabhängig von körperlichen oder kognitiven Beeinträchtigungen von Anfang an und überall dabei sein kann. Diese Gleichstellung ist deshalb so entscheidend, weil sie die Basis für ein würdevolles und selbstbestimmtes Leben bildet. Das Recht auf Bildung bedeutet zum Beispiel, dass Kinder mit einer Behinderung nicht automatisch ausgesondert werden, sondern gemeinsam mit ihren Freunden in die Regelschule gehen können, was Vorurteile bereits im Keim erstickt. Ebenso verhält es sich auf dem Arbeitsmarkt. Arbeit ist weit mehr als nur Broterwerb. Sie bedeutet soziale Teilhabe, Struktur und die Anerkennung der eigenen Fähigkeiten. Der Protesttag macht darauf aufmerksam, dass der Zugang zu echten Arbeitsplätzen statt der Verwahrung in Sondereinrichtungen ein wesentlicher Schritt zur Unabhängigkeit ist. Darüber hinaus erinnert uns dieser Tag schmerzlich daran, dass wir trotz technischem Fortschritt im Jahre 2026 noch immer vor physischen und digitalen Barrieren stehen. Ob es der fehlende Aufzug am Bahnhof ist, die komplizierte Amtssprache oder die Diskriminierung bei der Wohnungssuche. Diese Barrieren werden von der Gesellschaft erschaffen und können somit auch von ihr besiegt werden. Wenn Menschen am 5. Mai auf die Straßen gehen, fordern sie eine Politik ein, die Barrierefreiheit nicht als Luxusgut, sondern als notwendigen Standard betrachtet. Letztlich geht es darum, dass ein selbstbestimmtes Leben dort beginnt, wo die Bevormundung endet. Jede Person hat das Recht, selbst zu entscheiden, wie sie wohnen, wen sie lieben und welchen Weg sie in ihrem Leben einschlagen wollen. Der Protesttag am 5. Mai ist somit ein kraftvolles Signal für Vielfalt und ein lautes Nein zu jeder Form der Ausgrenzung. Es ruft uns ins Gedächtnis, dass eine Gesellschaft nur dann wirklich stark ist, wenn sie die Freiheit und Würde jedes Einzelnen schützt und fördert. Ich habe noch ein kurzes Gedicht dazu. Verschieden die Wege, doch das Ziel ist gleich. An Träumen und Wünschen sind wir alle reich. Ob wir rollen, ob gehen, ob wir tasten oder sehen, wir wollen als gleich das Leben bestehen. Nicht Mitleid, nur Freiheit und Teilhabe zählt, dass keine Barriere die Seele mehr quält. Denn was uns vereint, ist ein Herzschlag, das Licht, ein Recht auf die Welt und auf unser Gesicht. Dankeschön. Musikalisch habe ich hier für euch MGMT mit dem Titel Kids.

Wenn du einen Film suchst, der dich nicht nur tief berührt, sondern auch dein Verständnis für menschliche Stärke und gesellschaftliche Gerechtigkeit nachhaltig verändert, dann ist The Help ein absolutes Muss. The Help entführt dich in das Mississippi der 60er Jahre, in eine Zeit, in der Rassentrennung den Alltag bestimmte, aber das Schweigen der Unterdrückten langsam bröckelte. Der Film zeigt eindringlich, wie junge schwarze Hausmädchen, die tagtäglich die Kinder weißer Familien großzogen und deren Haushalte führte, selbst in einer Welt voller Vorurteile und systematischer Demütigung lebten. Dies ist kein Film über Mitleid, sondern über Würde. Die junge, aufstrebende Journalistin Skeeta bricht das Tabu ihrer privilegierten Gesellschaftsschicht. Sie beginnt die Geschichte dieser Frauen aufzuschreiben. Geschichten, die lebensgefährlich waren, wenn sie ans Licht kamen. Der Film macht spürbar, was es bedeutet, seine Stimme zu finden, wenn die ganze Welt versucht, einen zum Schweigen zu bringen. Die Freundschaft zwischen Abilene und Minnie ist das schlagende Herz des Films. Ihre Dialoge, ihr Humor inmitten der Not und ihr unerschütterlicher Zusammenhalt lassen niemand kalt. Du wirst Momente erleben, in denen du die Ungerechtigkeit körperlich spürst und Augenblicke, in denen dich die Menschlichkeit der Protagonistinnen zu Tränen rührt. The Help zeigt meisterhaft, dass Veränderung immer mit dem Mut beginnt, die Wahrheit auszusprechen, selbst wenn die Stimme dabei zittert. Dieser Film ist ein emotionales Kino auf höchstem Niveau. Es ist wichtig, weil er uns erinnert, dass wir nicht wegschauen dürfen, wenn wir Unrecht sehen. Er ist ein Plädoyer für Zivilcourage und die Erkenntnis, dass eine einzelne Stimme und ein geschriebenes Wort die Welt aus den Angeln heben kann. Wenn du dich auf diesen Film einlässt, wirst du ihn nicht nur schauen, du wirst ihn fühlen. Er hallt lange nach und stellt die entscheidende Frage: Was würdest du riskieren, um für das einzustehen, was richtig ist? Danke. Musikalisch habe ich für euch Kraftklub mit dem Titel

So, meine Lieben, das war's auch schon wieder mit der heutigen M&M-Show. Die Zeit ist mal wieder wie im Flug vergangen. Ich wünsche euch erst einmal ein richtig schönes und entspanntes Wochenende. Genießt die freie Zeit, erholt euch gut und tankt ordentlich Kraft. Nächsten Freitag geht es hier natürlich direkt weiter und dann übernimmt wieder mein Kumpel Michi das Mikrofon für euch. Schaltet also unbedingt wieder ein, wenn er hier am Start ist, um euch mit seiner Sendung zu unterhalten. Verantwortlich für den Inhalt dieser Sendung bin ich selbst, Michelle Weidig. Vielen Dank fürs Zuhören und bis zum nächsten Freitag. Macht's gut. Ich schicke euch jetzt noch mit einem Banger ins Wochenende. Hier ist Katharina und The Waves mit Walking on Sunshine.

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1: Hallihallöchen, ihr schlitternden Schabernack-Schakale da draußen. Und allerherzlichst willkommen zur heutigen Sendung. Letzte Woche hat es mit einer neuen Folge leider nicht geklappt. Dafür wird diese ganz besonders Premium. Ich bin der liebe Lukas, ich habe für euch eine Soundtrack-Zeit dabei und ganz viel tolle Musik. An meiner Seite, aber circa 300 Kilometer entfernt und zu einem ganz anderen Zeitpunkt aufgenommen, diese zwei Süßen.
2: Danke Lukas, eine neue Folge Random Radio und auch wir sind dabei, also ich, Joscha und Marlon.
3: Hallo.
2: Und ich habe natürlich wieder, wie ihr es von mir gewohnt seid, einen Coaster-Talk mitgebracht und das seid ihr auch von mir gewohnt, geht es mal wieder nach Holland, beziehungsweise eher in die Niederlande. Was es genau da gibt, schauen wir später. Es ist auf jeden Fall ein Klassiker. André, was hast du mitgebracht?
3: Ich habe natürlich den Hip-Hop-Track der Woche für euch. Da schauen wir dann auch im Laufe der Sendung oder hören wir im Laufe der Sendung genauer gesagt rein. Und du hast den ersten Song für uns.
2: Es ist wieder mal eine Ehre, dass ich diese Sendung eröffnen darf. Und diesmal möchte ich noch einen Beitrag vom Eurovision Song Contest in diesem Jahr ehren. Und es ist Sal da Vinci, der italienische Sänger, der auch für Italien natürlich angetreten ist, mit einem Gute-Laune-Song, der heißt Per Sempre Si. Viel Spaß!

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Der feuchte Traum eines jeden weißen Typen der 80er. Kyle Gordon zieht mit seiner Kunstfigur Barry Bergen und dem eben gehörten Song Mr. Jumbo die Romantisierung von Afrika durch den Kakao. Und zwar besonders die aus vergangenen Zeiten, wo sich nicht afrikanische Musiker bestimmter Elemente bedienten und diese dann mit zumeist wenig Authentizität und Faktengenauigkeit in der eigenen Kultur verwursteten. Ein herrlicher Spaß, auch das auf Retro gemachte Musikvideo, checkt das doch mal aus. Und wenn ihr wissen wollt, was der weise Mr. Jumbo im Song eigentlich immer wieder gesagt hat, er sagte: Ich spreche kein Englisch, haben Sie einen Übersetzer, hören Sie auf, mich anzuschreien. Jetzt könnt ihr etwas die Seele baumeln lassen mit Be Free With Me. Das ist eigentlich eher ein Party-Track, aber wir hören uns jetzt die gemütliche Akustikversion an von Cyan featuring Frank Moody.

NRBQ mit Magnet. Ihr hört immer noch das Random Radio auf 101.2 Kiel FM jeden Freitag von 19 bis 20 Uhr. Und wir machen weiter mit Mike and the Mechanics und All I Need is a Miracle.

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1: Unser Hip-Hop-Track der Woche ist ein absoluter Klassiker. Hier ist Eminem mit Lose Yourself.

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0: Genau, 8:15.
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1: Verantwortlich für die folgende Sendung ist Tim Jensen. Hallo liebe Freunde der elektronischen Musik. Ich bin DJ Tim Jones und war letzte Woche auf der Airbeat One. Das war mal wieder phänomenal, richtig geil. Da hat auch mein Lieblings-DJ Boris Breicher aufgelegt. Ihm zu Ehren, beziehungsweise weil ich seine Musik richtig feiere, spiele ich in dieser Stunde seine größten Tracks. Also, freut euch auf eine Stunde minimal und melodic Techno.

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0: 5:30.
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